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0: Guten Morgen, Leute. Suspended in Sunbeam ist das bei unserem Lo-Fi Sunday. Jeden Sonntagmorgen haben wir das, kurz vor unserer Sendung hier um 10 Uhr. Hello! 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
0: Guten Morgen.
2: Guten Morgen.
0: Und hier werden wir erstmal wach, Fran und Leon für euch am Start.
2: Wie hast du denn geschlafen?
0: Ich habe gut geschlafen. Das weiß ich ganz genau, weil ich jetzt so eine Tracking-Armband habe. Mhm. Ich bin heute Morgen aufgewacht, als meine Wecker geklingelt hat. Und ich war so, ich habe nicht gut geschlafen. Das war nicht genug. Ich will noch weiter schlafen. Ich gucke dann so in meine App, wie ich geschlafen habe. Und dann steht da so voll die gute Intensität meines Schlafs. Und ich so.
2: Die App so, was laberst du? Du hast gut geschlafen.
0: Ja, und ich so. Okay, nein, stimmt doch. Mir geht's doch gut. Ich habe doch gut geschlafen. Aber da sieht man mal, wie das einen so manipulieren kann, dass man so denkt, so ja, stimmt doch, ich hab gut geschlafen.
2: Wenn
0: ja,
2: die jetzt, App wo das sagst, dann boah, ich glaube, ich würde mich da auch voll manipulieren lassen. Und immer wenn ich kacke schlafe und die App dann auch sagt, du hast kacke geschlafen, ja, wäre ich so, oh mein Gott, ich kann heute nicht, ich habe kacke geschlafen.

0: You Now, Lost Frequencies, Callum Scott, hier bei Next. Guten Morgen. Und vor mittlerweile 52 Jahren ist der erste Roman von Stephen King rausgekommen. Carrie wurde mehrfach verfilmt und Jule aus dem Next Team. Trotzdem hat sich Prime Video jetzt gedacht, wir brauchen das nochmal als Serie.
1: Ja, ich habe auch erst gedacht, boah, Digga, den ollen Schinken muss ich jetzt nicht zum 28. Mal in der Neuauflage sehen. Aber Leute, I was wrong. Es lohnt sich viel mehr, als ich erwartet habe. Also ich sag jetzt schon, Top 3 Serien 2026.
0: Okay, das ist ein crazy Call. Das heißt, du bist überzeugt.
1: Es ist einfach das beste Beispiel für einen sehr bekannten, sehr alten Stoff, der jetzt aber gerade so viel verändert wurde, dass er modern wirkt. Im Zentrum ist natürlich mal wieder Carrie. Die wurde tief religiös erzogen, bisher nur zu Hause bei ihrer Mutter unterrichtet und hat jetzt ihren ersten Tag an einer öffentlichen Schule.
2: Bitte sagt alle Hallo zu Carrie White. Seid nett zu ihr.
1: Carrie ist natürlich eine komplette Außenseiterin. Die hat wirklich null Social Skills und ist deshalb umso dankbarer für zumindest ein nettes Gesicht.
3: Hi, ich bin übrigens Sue.
4: Hi.
3: Dein Kleid ist wirklich schön.
4: Danke. Ist selbst genäht.
0: Okay, das heißt, diese Sue wird dann ihre Freundin.
1: Genau, ansonsten sind aber alle brutal zu ihr. Ich hatte direkt in der ersten Folge Gänsehaut. Da gibt es eine Szene nach dem Sportunterricht. Carrie bekommt zum ersten Mal ihre Periode in ihre weiße Hose. Und statt ihr zu helfen, wird sie von ihren Mitschülerinnen in die Dusche geschubst, mit Tampons beworfen und dabei auch noch gefilmt.
4: Wieso blute ich? Hilft mir!
5: Wie heißt sie nochmal?
2: Carrie White. Wohl eher Carrie Red.
1: Unter ihrem Spitznamen Carrie Red wird dann ein Insta-Account gemacht und da geht's dann richtig los mit dem Cybermobbing.
0: Ah, okay. Und das meinst du dann mit diesem großen Unterschied, dass sie es modern gemacht haben, weil Social Media war ja damals noch kein Thema 1974, als sie das geschrieben haben, ne?
1: Yes, 10 Punkte für dich. Also die Themen der Geschichte, wie zum Beispiel Ausgrenzung, Mobbing und auch Rache, bleiben gleich. Aber sie finden eben vor allem auf Social Media statt. Und Carrie, die hat ja auch so übernatürliche Kräfte, die sind hier auf einem anderen Level. Also die hat mir fast schon so X-Men-Vibes gegeben.
0: Schusch, okay, da hast du mich wieder. Das heißt, du mochtest das Ganze?
1: Ja, ja, komm, stark gespielt, stark erzählt, auch nicht zu sehr Horror wie sonst, sondern eher so Psycho-Schuldrama. Also ich habe dran geklebt, alles in einem durchgebinscht, auch wenn es manchmal wehtat hinzusehen.
0: Okay, also es klingt heftig gut. Die neueste Carrie-Serie bekommt ihr jetzt auf Prime Video.

0: Endlich mal keine random Scheiße, die gewonnen hat beim Jugendwort des Jahres. Ich frage mich sowieso, wer das ins Leben gerufen hat, warum wir das überhaupt brauchen, diese Ernennung des Jugendwortes.
1: Das ist immer so ein Event, ne?
0: Ja, ich habe das Gefühl, das ist so für Eltern gemacht. Weißt du, dass sie sagen, oh ja, das
1: ich kann mitreden.
0: So spricht heutzutage die Jugend.
1: Ibims.
0: Ja, aber dieses Jahr, finde ich, ist es ein Wort, das wir wirklich benutzen, und zwar Ragebait.
1: Ja.
0: So, ist das erste Mal, wo ich sagen würde, ja, kann man machen. Mhm. Aber das Lustige ist eher, wie die ganzen Medienhäuser auch darüber berichten, für die Eltern, weil dann wird so erklärt, was diese Wörter sind. Zum Beispiel Ragebait bedeutet wörtlich übersetzt Wutköder.
1: Wutköder?
0: Ja.
1: Was ist das denn?
0: Und steht für Beiträge, die in sozialen Medien absichtlich platziert werden, um Wut und Empörung auszulösen. Dazu gehören zum Beispiel Falschmeldungen.
1: Oh mein Gott, also ich hoffe, dass ich jetzt niemanden überfordere, aber dazu sage ich nur cringe.
0: Ja, wirklich. Und dann steht da ja auch noch die Erklärung von Peak, was ja auch auf Platz 2 und Crash auf Platz 3 war.
1: Auch gutes Wort, ja.
0: Knapp dahinter folgen der Begriff Peak, der das Beste vom Besten meint, und Crash Out, das Wort beschreibt, wenn jemand völlig die Fassung verliert.
1: Oh mein Gott.
0: Ich glaube, das ist Ragebait.
1: Ja.

0: Dive into me, Alok Khaled.
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0: Und das hat Leon um 10:31.
2: Pfefferspray hat heute Morgen im Bremer Viertel zu einem größeren Einsatz von Polizei und Rettungskräften gesorgt. Laut Polizei hatte eine 32-Jährige gegen 5 Uhr offenbar nach einem Streit mit einer anderen Frau Pfefferspray in einem Club versprüht. 50 bis 70 Leute mussten deswegen raus ins Freie. 5 hatten Atemprobleme. Eine Frau kam ins Krankenhaus. Und nachdem US-Präsident Trump gefordert hatte, den ukrainischen Präsidenten Zelensky abzusägen, bekommt Zelensky jetzt Support aus Europa. Von der Bundesregierung heißt es, Deutschland hält an seinem Kurs in Sachen Ukraine und Russland fest. Zum Hintergrund, Trump hatte sich mit Russland geeinigt, große Mengen Diesel zu kaufen. Das kritisierte Zelensky. Die Erlaubnis für Russland, Erdölprodukte zu verkaufen, sei eine Investition in den Krieg, postete er bei Telegram. Und die Rapperin Ikki Mel hatte ihre erste Show in Australien gespielt. Am Freitag war sie in Melbourne, gestern in Sydney. In einem Innenhof einer Bar auf einem Unigelände in Sydney waren mehr als 2000 Leute da. Ikki Mels Auftritt war Teil des Techno-DJ-Set der Berliner Musikplattform Hör. Und das Wetter, sind heute viele Wolken, ein bisschen Sonne und zum Teil auch kräftige Schauer, vor allen Dingen in Bremerhaven. Da sind es gerade 10 Grad und hier in Bremen auch 10 Grad.
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0: Dieser MoMA-Auftritt von Ikki Mel damals, ne? Mhm. Also Legend, wirklich, wie sie da über Ficken und was weiß ich nicht was rappt. Und um 6 Uhr morgens dieses so Publikum da so sitzt und komplett überfordert ist mit diesen Lyrics und einfach nur so alle unangenehm berührt wegschauen. Und wie dann Doechii und US-amerikanische Krank. Und internationale Künstler ihr beigestanden haben und so waren, Digga, ich check die Vision, was geht ab bei dem deutschen Publikum.
2: Ja.
0: Und jetzt ist sie einfach in Australien.
2: So heftig. Und ich fand es auch krass. Also 2000 Leute. Mich würde jetzt voll interessieren, so, kennen die den Text? Können die da mitrappen? Es ist irgendwie so, so krass. Also wirklich, sie hat es irgendwie richtig geschafft, auch raus aus Deutschland, so international.
0: Ich weiß halt nicht, ob die Leute, also wenn das so ein Unicampus ist, ob die Leute dafür Tickets geholt haben oder ob das so ein Event ist, um da auch nochmal, weißt du, so promomäßig, da sich auch nochmal dazu, weißt du, so zu platzieren.
2: Ja, vielleicht.
0: Aber so oder
2: krass,
0: so, schlauer Move.

Und ich liebe Fleisch. Es ist ganz schlimm. Ich liebe es gepökelt. Ich liebe es geräuchert, geschmort, gebraten, gedünstet, whatever. Aber ich weiß, es ist halt nicht so geil für die Umwelt, auch nicht für die Gesundheit. Also ja, und deswegen experimentiere ich gerade so ein bisschen mit so veganen Fleischprodukten. Und heute habe ich das Experiment vor, dass ich meinem Freund, der übrigens auch Fleisch liebt, so eine vegane Alternative einfach unterzujubeln. Ich wollte Flammkuchen machen, so Salami da drauf schneiden und mal gucken, ob er das rausschmeckt und einfach nichts sagen. Und das Ding ist, wenn es glückt, ist es mega geil, weil dann kann ich ihm das einfach generell unterjubeln und dann kann ich unseren Fleischkonsum von uns beiden ein bisschen drosseln. Aber wenn er es rausschmeckt und enttäuscht ist, Bomberklatt, was machen wir dann mit dem Essen, ey?

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0: 10:48, hello. Und ich bin ehrlich, auf manche Erfahrungen hätte ich gerne verzichtet. Also vor allem dieses Jahr war schon heavy, Schicksalsschläge in der Familie erlebt. Ich habe viel durchgehalten und trotzdem bin ich hier und es hat mich ja zu der Person gemacht, die ich jetzt bin. Und genau das ist die Message auch von den beiden.
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0: Puzzleteil von Sido und Montez und sie sagen halt, alle Erfahrungen waren wie kleine Puzzleteile in deinem Leben, die dich zu dem Menschen gemacht haben, der du heute bist. Und das heißt halt nicht, dass jedes Puzzleteil schön war oder geil war, aber du bist halt schön. Also das Puzzle, was letztendlich dadurch durch diese ganzen Erfahrungen zusammengekommen ist. Und ja, wahrscheinlich gehört das dazu, also auch diese dunklen Momente irgendwie anzunehmen oder auch mal, ja, nicht viel Geld, nicht viel Support, weiß ich nicht, dass man halt struggelt, dass es halt dazugehört und dass man aber weiterkommt und dass es weitergeht und dass man aber gut sein sollte zu sich selber. Also schöner Song, Sido und Montez, Puzzle.

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1: Location Dave Burnerboy hier um 11. Guten Morgen, Leon und Fran für euch am Start.
2: Guten Morgen.
1: Und die nächste Künstlerin hier in unserer Pipeline ist Ray. Where is my husband? Ist ja wirklich komplett durch die Decke gegangen,
2: voll,
1: dieser Song. Und mein Opa ist ein unnormaler Fan von ihr. Das ist
2: so süß.
1: Er guckt jeden Tag rauf und runter YouTube-Videos von ihr, wie sie performt. Und dann jedes Mal, wenn ich dann mit ihm darüber rede, weil er redet sehr gerne darüber, erzählt er mir, wie talentiert sie ist.
2: Gott.
1: Und dass sie ja nicht nur Where is my husband hat und dass es ja eigentlich gar nicht exemplarisch ist für ihr, was sie alles schon gemacht hat. Und dass sie eigentlich auch ganz andere Musik macht und dass ihre Schwestern ja auch mit ihr Touren.
2: Ah krass, guck mal, das wusste ich auch gar nicht.
1: Ja, also ganz viele Fun Facts um sie. Aber ja, sie ist auch unfassbar talentiert. Ich kann verstehen, warum er so ein Fan ist. Das ist hier Where is my husband, Ray.

0: Du kannst alles in deinem Leben erreichen, wenn du nur fest genug an dich glaubst. Das ist ja so ein typisches Anime-Motto. Das ist irgendwie in vielen Serien immer wieder Thema. Aber ist das wirklich so realistisch? Dazu haben Luis und Umut einen Hot-Take.
1: Dass Animes hardcore unrealistisch sind, weil die Main-Character immer irgendwie ihren Traum erreichen. Hattest du mal so einen Moment, wo ein Traum von dir zerplatzt ist, obwohl du so hart dafür trainiert hast, aber am Ende des Tages war es nicht wie in einem Anime, sondern wie im echten Leben?
0: Ja, das ist halt das Ding, ne, bei Animes. Ich meine, es soll ja auch motivieren, ne? Wenn die dann nicht ihren Traum erreichen, ist ja vielleicht dann auch eher ein Downer. Die beiden Jungs reden im Podcast Anideep genau darüber, also wie sehr Anime ihr Leben beeinflusst hat. Und in der neuen Folge geht es um geplatzte Lebensträume, die anders als eben in Animes irgendwie nicht in Erfüllung gegangen sind. Luis zum Beispiel wollte Profifußballer werden, auch so ein klassischer Jungstraum. So, hätte ich mein Knie nicht verletzt, dann ich wäre Profi geworden. Aber seine Motivation hat er auch aus dem Anime gezogen.
1: Hat Anime dich schon damals bei deiner Entscheidung beeinflusst?
2: Auf jeden Fall. Also ich sag mal, das war so diese Anfangszeit Haikyuu bei mir. Und Blue Lock kam auch zu dieser Zeit. Und das hat mich todesmotiviert. Also
1: war es dann so, ich bin jetzt der Main-Character, dann Blue Lock, Egoismus-Thema, ich ziehe das Ding jetzt
2: 100%,
1: durch.
2: 100%.
0: Ja, und wenn ihr wissen wollt, wie der Traum von Luis ausgegangen ist und mit welchen Anime-Charaktern aus Haikyuu und Blue Lock die zwei wirklich connected haben, das könnt ihr alles hören in der neuen Podcast-Folge Anideep gibt's in ARD Sounds.

0: Digga, diese Lyrics in Rage Bait. Ich meine, was soll das heißen? You thought that I would take you back one to one.
1: Uh-huh.
0: One became two. Three, two, one, done.
1: What? Also sie dachte, dass er ihn, sie zurück will und 1 zu 1 wird 1 und 2 plus 2 wird 4 oder was?
0: Wir hören mal rein.

0: warte, ich glaube, jetzt check ich's. Also, you thought that I would take you back one to one, also im Sinne von, du dachtest, ich würde dich einfach so zurücknehmen, also 1:1 mäßig. Und die zweite Zeile, you one became two, also die zwei einzelnen ones wurden, became two, also zwei Personen. 3, 2, 1, done. Ah, es ist so nochmal runterzählen. Die Frage ist aber jetzt mit diesem done, ob sie meint, dass die jetzt zusammenbleiben.
1: Oder
0: dass
1: mit ihm done ist.
0: Oder dass sie mit ihm done ist, ja, ich weiß es nicht. Aber ja, okay, es ist ein bisschen befriedigender jetzt zu wissen, was sie gemeint. Weil beim ersten Mal war ich so, what, 1, 2, 1, 3, 2, 1, 3, 3, 1, done, what the hell? Aber ja, wahrscheinlich, entweder sie hat mit ihm abgeschlossen oder die sind jetzt für immer zusammen. Wir hören mal rein, versuchen den Rest
1: ja,
0: zu.
1: Ja, so machen wir.

0: Kommt er oder kommt er nicht?
1: Kommt, glaube ich, nicht. Ich muss mir so mit der Lampe vielleicht ins Gesicht leuchten.
0: Also, Leon muss niesen und dieses Gefühl, ne, wenn man so kurz vorm Nieser ist und es dann doch nicht kommt, man denkt,
1: kribbelt.
0: Oh. Egal, jetzt erstmal News.
1: So.
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0: 11:32.
1: Pfefferspray hat heute Morgen in Bremer Viertel zu einem größeren Einsatz von Polizei und Rettungskräften gesorgt. Laut Polizei hatte eine 32-Jährige gegen 5 Uhr offenbar nach einem Streit mit einer anderen Frau Pfefferspray in einem Club versprüht. 50 bis 70 Leute mussten deswegen raus ins Freie. 5 hatten Atemprobleme. Eine Frau kam ins Krankenhaus. Und nachdem US-Präsident Trump gefordert hatte, den ukrainischen Präsident Zelensky abzusägen, bekommt Zelensky jetzt Support aus Europa. Von der Bundesregierung heißt es, Deutschland hält an seinem Kurs in Sachen Ukraine und Russland fest. Zum Hintergrund, Trump hatte sich mit Russland geeinigt, große Mengen Diesel zu kaufen. Das kritisierte Zelensky. Die Erlaubnis für Russland, Erdölprodukte zu verkaufen, sei eine Investition in den Krieg, postete er bei Telegram. Und in Bremen-Gröpeling sind gestern Abend 3 Mädchen rassistisch beleidigt worden. Jetzt sucht die Polizei Zeugen und lobt einen Mann mit viel Zivilcourage. Die Mädchen sind nach Polizeiangaben zwischen 8 und 13 Jahren alt und waren gestern gegen 19 Uhr in den Straßenbahnen der Linie 10 Richtung Gröpeling unterwegs. Ein 41-Jähriger soll sich dann unter anderem rassistisch beleidigt haben. Ein 25-Jähriger ging dann dazwischen und wurde von dem Angreifer dann mit einer Glasflasche am Kopf verletzt. Er konnte den Mann aber zu Boden bringen und festhalten, bis die Polizei kam. Und das Wetter, wir haben es 10 Grad in Bremen, die Sonne kommt teilweise raus, aber auch ein bisschen wölkig zwischendurch. Und 10 Grad auch in Bremerhaven, da ist Nieselregen angezeigt.
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0: Ey, Shoutout an diesen jungen Typen, der sich da für die Mädels stark gemacht hat in der Bar, nachdem die rassistisch beleidigt wurden und so gesagt hat, so ey, das geht nicht. Umso schlimmer, dass er danach von diesem Mann dann auch noch angegriffen wurde
1: mit einer Glasflasche.
0: Also es ist wirklich insane, was abgeht, auch teilweise in den Bahnen. Mhm. Also ja, da kann man wirklich nur sagen, krass, krasse Leistung mit Zivilcourage. Aber ja, passt auf euch auf, Leute.
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0: Diese Woche war ja Kick-Off. Die Uni hat begonnen wieder und viele Erstis sind jetzt in der Stadt und müssen erstmal klarkommen auf ihr Leben. Wo ist was überhaupt? Und sind wahrscheinlich vielleicht auch noch ein bisschen orientierungslos. Wo wird es mich wohl hinführen? Und wer weiß, vielleicht wird es euch ja ganz nach oben führen.
1: Ja, es gibt ja echt ein paar Leute, die hier am Campus der Uni Bremen studiert haben und aus denen sogar echt richtig was geworden ist. Bürgermeister Andreas Bovenschulte hat 1987 angefangen mit Rechtswissenschaften hier und jetzt ist er Boss von Bremen.
0: Ja, oder Florian Kohfeldt, der hat Sportwissenschaften und Public Health studiert und ist am Ende Fußballtrainer geworden und mischt da die Bundesliga auf bei Werder, Wolfsburg, Darmstadt. So,
1: und
0: voll geil.
1: Ja, und was ich richtig krass finde, Kadi, aka YouTuberin Cold Mirror, hat auch noch einige Erinnerungen an ihre Unizeit hier.
2: Lange, lange Bahnreisen mit der Linie 6. Fantastisches Mensa-Essen, was sehr günstig ist. Die Mensa-Card. Love the Mensa-Card.
1: Die Mensa-Card. Ja, sie ist auch das ein oder andere Mal hier über den Boulevard geschlendert und hatte noch keinen Plan, wohin sie ihr Studium führen würde und dass sie am Ende einfach das machen würde, was sie halt liebt. Lustige, dumme Videos und Podcasts. Und weil sie versteht, wie lost man sich manchmal im Studium fühlen kann, hat sie auch noch ein paar Tipps an alle Neulinge hier.
2: Das Studium an sich ist gar nicht so wichtig. Ich meine, bei mir war es Kunstwissenschaft und Philosophie im Nebenfach. Das prägt dich sehr und zwingt dich dann auch ein bisschen erwachsener zu werden, ein bisschen auf dich selber zu achten, ein bisschen so, weißt du, bringe ich jetzt meine Wäsche zur Mama, um die zu waschen oder spare ich jetzt auf eine Waschmaschine, um die hier in unserer schimmeligen WG-Wohnung, die ich mir mit 20 anderen teile, irgendwie aufzustellen.
0: Ja, safe. Also ich würde auch sagen, was du studierst, ist am Ende vielleicht so semi-wichtig, ja. Aber genieß einfach die Zeit, nutze es als irgendwie Spielwiese, um erwachsen zu werden. Fertig.
1: Voll.

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0: Chainsmokers. Und das hier ist Carlotta aus Bremen und sie will einfach Opernsängerin werden.
1: Wenn ich auf der Bühne stehe, ist es immer so, ich vergesse alle Probleme, die ich sonst habe. Alles um mich herum verschwindet irgendwie. Einfach, ich mache das, was ich liebe und das ist für mich das schönste Gefühl, was es gibt.
0: Crazy, was für eine Engelsstimme im Hintergrund. Das
2: wirklich?
0: Ist doch Ehre, ne?
2: Ja, richtig, richtig krass auf jeden Fall. Ja, und wie sie an ihrem Traum festhält, da quatschen wir gleich mal drüber.

0: ich will rappen oder ich will Pop singen. Das ist ja so der Traum von einigen. Aber Carlotta aus Bremen singt einfach das hier. Also Operngesang. Carlotta ist 16 und will Sängerin werden, aber Opernsängerin halt.
1: Ich wollte immer nur auf die Bühne, immer im Rampenlicht sein. Und das hat mich dann auch nicht gejuckt, ob ich es gut war oder nicht.
2: Ich finde das so krass. Mhm. Ich habe nämlich auch mal Operngesang gemacht.
0: Lava.
2: Für Max hier auch. Mit einer Opernsängerin.
0: Aber so einfach ausprobiert.
2: Genau, einfach mal so testen. Und es war so schwer. Und ich denke mir so, ich höre das jetzt auch nicht, aber ich finde es schon super bewundernd, wenn man das kann. Und vor allem, was ich noch krasser finde, dass sie jetzt einfach anfängt, das an der Hochschule für Künste jetzt zu studieren, als Jungstudierende.
3: Ich würde jetzt gerne ein Jahr halt das Jungstudium machen, dann mich ohne Abitur direkt fürs richtige Studium bewerben an der Hochschule für Künste Bremen. Dann hätte ich mit 20, glaube ich, meinen Bachelor und würde dann am liebsten nach Italien für meinen Master. Und dann wäre ich mit 22 fertig studiert. Und dann würde ich gerne auf die großen Bühnen der Welt.
0: Digga, und das ist dann so eine Person, mit der dich deine Eltern vergleichen, ne? Carlotta kann das und das und du, faules Stück, sitzt zu Hause.
2: For real. Das Ding ist, sie geht ja noch nebenbei in die 10. Klasse und für ihren Traum wurde sie da auch erst noch gar nicht ernst genommen.
3: In der Schule, da habe ich eigentlich niemandem nichts wirklich erzählen kann oder der mich da supportet. Deswegen bin ich umso dankbarer für meine Eltern und meine Freundinnen.
0: Ja, yes, wir supporten dich auch, Carlotta. Dream big.
1: Mein Traum ist es, die Welt mit meinem Job zu bereisen und ich brauche eigentlich keinen Plan B, weil Plan A wird funktionieren.

0: Aperture, 12 Uhr, Leon und Fran hier. Und bei Leon in der Nachbarschaft, früher ging's ab.
1: Uiuiuiui, also ich habe mal in so einer WG gewohnt.
0: Das fängt schon mal gut an, die Story.
1: So, und über mir hat noch jemand gewohnt, so ein älterer Mann. Und ich weiß nicht wieso, aber ich habe es unterschätzt, weil irgendwann habe ich aus der Ecke von oben halt so crazy Sexgeräusche gehört. Und zwar aber nicht nur so Sex, sondern so halt so richtig Schreien und laute Schreien. Und ich war so, oh mein Gott, geht's allen Beteiligten da oben gerade gut? Und dann bin ich so, was macht man denn? Weil das kann man ja auch nicht mal so ansprechen, so auf dem Flur, wenn man sich mal so sieht oder auf der Straße. Und irgendwie hat mir das immer so, keine Ahnung, ich denke so, ja, irgendwie auch cool, dass ihr euren Spaß habt, aber irgendwie, ich will auch, dass es euch allen gut geht.
0: Warte, Leon, so kann ich joinen, Leute. Kann ich mal gucken, ob hier alles gut läuft?
1: Klopf, klopf, mal einmal kurz gucken, seid ihr alle noch hier? Habt ihr alle noch Spaß? Geht euch gut?
0: Aber du hast erzählt, dass du dann dich auch im Flur gesetzt hast?
1: Ja, ich hab... ja. Freddy! Ja, okay, also, not in a weird way, sondern ich wollte halt gucken, wer kommt da raus? Ich war halt schon so ein bisschen neugierig.
0: Du wolltest dann wissen, wer sich da durchvögeln lässt hier bei dir.
1: Und die Person sah auf jeden Fall happy aus. Da dachte ich so, okay, alles gut, kann ich normal meinen Tag
0: weiterleben. Und so ganz normallos auch einfach, ne?
1: Ja, klar.
0: Man denkt immer so, ja, wenn Leute so, man denkt so, was sind das für Leute? Aber ja, scheint mir, ja, schön, ja, dass es in deiner Nachbarschaft früher so abging.
1: Viel
0: weiß
1: Spaß
0: ich nicht.
1: Allen.

0: Real Talk. Benutzt ihr KI fürs Studium? Also jetzt gerade die Erstis, die diese Woche angefangen haben. Nehmt ihr euch vor, es zu benutzen oder eher zu boykottieren?
1: Ich finde, man muss real und authentisch bleiben. Deshalb benutze ich kein KI und kein ChatGPT.
2: 100% KI muss man nutzen. Ein gutes Pferd springt nur so hoch, wie es springen muss.
3: Also ich sage auch, KI muss man auf jeden Fall nutzen. Ich habe sie jetzt, glaube ich, noch nicht so viel wie Marlon benutzt, aber ich glaube schon, ist auf jeden Fall wichtig.
4: Also ich bin zum Beispiel da ganz gegen. Ich habe da auch schon gegen protestiert, bei mir zum Beispiel in der Schule damals. Also ich würde es gar nicht benutzen.
5: Ich selber benutze auch KI und auch in der Schule früher. Und jetzt im Studium würde ich es eigentlich auch benutzen, aber das, was ich von anderen gehört habe, ist wohl sehr streng und wenn man da erwischt wird, gibt es so richtig einen auf den Deckel.
0: Ja, safe. Ich meine, die Frage ist auch, inwiefern man die KI überhaupt dann sinnvoll nutzen kann, weil bestimmte Dinge muss man ja verinnerlichen, um sie dann anwenden zu können, ne? Sagt auch Madina.
6: Ja, also ich selber benutze auch ein bisschen ChatGPT, aber ich glaube, fürs Jurastudium gerade muss man sich auch mit der Materie so richtig befassen. Deswegen glaube ich, kann einem da KI auch nicht ganz viel weiterhelfen, aber ja, ich benutze auf jeden Fall auch ein bisschen so hier und da mal.
0: Ja, aber safe Dinge, die man stumpf irgendwie auswendig nicht lernen muss oder, weiß ich nicht, Inhalte wiedergeben muss. Das sind so Sachen, ja, da kann man Chatty irgendwie schon oder andere KIs auf jeden Fall um Hilfe bitten. Aber Marlon und Lennart sagen auch, weiß ich nicht, sie sind da anderer Meinung.
2: 100% KI muss man nutzen. Ein gutes Pferd springt nur so hoch, wie es springen muss.
3: Also ich sag auch, KI muss man auf jeden Fall nutzen. Ich habe sie jetzt, glaube ich, noch nicht so viel wie Marlon benutzt, aber ich glaube schon, ist auf jeden Fall wichtig.

0: 20 nach 12, Leon und Fran hier. Und ich bin vor einem Jahr in meine neue Wohnung gezogen. Mhm. Und jetzt erst fange ich an, Bilder aufzuhängen.
1: Oh mein Gott, das ist wirklich sehr spät.
0: Findest du?
1: Ja.
0: Ich denke mir mal so, ich bin stolz auf mich, dass unsere Lampen hängen.
1: Ja, fair.
0: Oder?
1: Fair, aber so.
0: Also bei den meisten Wohnungen komme ich irgendwie rein, die sind vor einem Jahr eingezogen, da hängen auch so die Kabel aus der Wand.
1: Ja, okay, checke. Aber Bilder sind meistens bei mir immer so das Erste. Ich renne irgendwie zu einer Drogerie und klebe die dann aber auch wirklich nur so an die Wand.
0: Ah ja, okay. Ja, ich wollte die so schön ausdrucken,
1: ja,
0: und
1: okay,
0: so mit schönen Rahmen und so machen. Irgendwie bin ich nie dazu gekommen und irgendwie denke ich mir so, jetzt ist der Zeitpunkt, da habe ich das Gefühl, ich weiß jetzt auch, wo die Sachen stehen.
1: Ja, okay.
0: Weil am Anfang fängt man so an, so Dinge einzurichten, Möbel irgendwie in eine Ecke zu stellen. Und dann merkt man so, nee, doch nicht.
1: Ja, Bilder ist halt auf jeden Fall direkt ein Commitment für einen Vibe in der Wohnung.
0: Ja, und deswegen bohre ich auch nicht. Ich kann auch nicht bohren. Deswegen habe ich mir so Klebedinger geholt.
1: Ah, geil.
0: Und hoffe, dass das hält und mir nicht nachher alles um die Ohren fliegt.
1: Mit Rahmen auch?
0: Nee, nicht mit Rahmen, sondern so diese so Klebedinger, die ich einfach bei einem Online-Händler bestellt habe, sage ich jetzt mal. Und die kann man so mega geil an die Wand kleben. Die sollen so bis zu 2 Kilo halten und
1: okay,
0: so. Deswegen hoffentlich
1: drück mal
0: hält
1: die Daumen.
0: Es seinen Versprechen.

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1: Das hat Leon.
2: Die CDU-Spitze berät am Mittag über die Krise der Partei. Dabei steht die Frage im Mittelpunkt, wie die CDU nach den verlorenen Landtagswahlen mit den geplanten Reformen umgeht. Das Präsidium der Partei diskutiert wahrscheinlich auch über die künftige Haltung im Umgang mit der AfD. Einige Politiker fordern, die sogenannte Brandmauer zu beenden. Und in Bremen-Gröpeling sind 3 Mädchen rassistisch beleidigt worden. Jetzt sucht die Polizei Zeugen und lobt einen Mann mit Zivilcourage. Die Mädchen sind nach Polizeiangaben zwischen 8 und 13 Jahren alt und waren gestern gegen 19 Uhr in der Straßenbahn der Linie 10 Richtung Gröpeling unterwegs. Ein 41-Jähriger soll sie dann unter anderem rassistisch beleidigt haben. Ein 25-Jähriger ging dazwischen und wurde von dem Angreifer dann mit einer Glasflasche am Kopf verletzt. Er konnte den Mann aber zu Boden bringen und festhalten, bis die Polizei kam. Und Pfefferspray hat heute Morgen im Bremer Viertel zu einem Großeinsatz von Polizei und Rettungskräfte geführt. Laut Polizei hatte ein 32-Jähriger gegen 5 Uhr offenbar nach einem Streit mit einer anderen Frau Pfefferspray in einem Club versprüht. 50 bis 70 Leute mussten deswegen raus ins Freie, 5 hatten Atemprobleme und eine Frau kam ins Krankenhaus. Und das Wetter in Bremen sind gerade 12 Grad und leicht bewölkt. Zwischendurch kommt aber die Sonne raus und heute Nachmittag soll es auch noch mal ein bisschen sonnig werden.
1: 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Einmal alle Partner bitte sich nach außen stellen. Kann man sowas sagen bei Hochzeiten? Ich habe das jetzt schon mehrmals erlebt, dass auf Hochzeitsfotos so die Partner, die halt noch nicht verheiratet sind, mitgebracht wurden. So, dann wurden Familienfotos gemacht, dann wurden die natürlich selbstverständlich mit draufgenommen, weil so. Aber dann hast du hinterher das Problem, wenn die sich wieder trennen, dann stehen die mitten im Bild und man kann die gar nicht mehr richtig rausretuschieren oder irgendwas, weißt du? Also zumindest nicht, wenn du ein Pro bist in, weiß ich nicht, wegretuschieren.
2: In so Skills,
1: und auch mit so KIs und so verändern die aber teilweise dann die Gesichter, wenn du sagst, füg nur den und die Person irgendwie weg oder
2: was. Da habe ich noch gar nicht drüber nachgedacht, aber eigentlich dann ja voll Welle zu sagen.
1: Das ist ein richtiger Point, aber die Frage ist halt, wie sagt man es, ohne dann halt Menschen komplett auf den Schlips zu treten?
2: Ja, einfach sagen, hey, kannst du dich mal aus dem Bild stellen, falls ihr in ein paar Jahren wieder getrennt seid.
1: Kannst du bitte das Foto machen?
2: Oh mein Gott. 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

0: Leute, wo denkt ihr, ist Next-Reporterin Maybrit in Bremerhaven unterwegs?
1: Ich sehe auf jeden Fall ganz schön viele Kleiderstangen mit unfassbar vielen Klamotten auf so Kleiderbügeln. Vielleicht habt ihr schon eine Idee, wo ich heute bin. Ich habe hier die Nicola getroffen. Was passiert denn hier heute?
2: Man nimmt seine alten Kleider mit und vielleicht findet man irgendwelche gute Schätze.
1: Genau, wir sind nämlich heute hier bei der Kleidertauschbörse. Ihr müsst euch das so vorstellen wie so ein kleines Ladenlokal. Hier ist in der Mitte ein riesiger Tisch. Da stehen die Größen dran, S, M, L, XL. Und dann kann man einfach ein bisschen rumwühlen und schauen, was einem so gefällt. Hier muss man sich richtig durchschlängeln, weil super viel los ist. Also der Andrang ist riesig. Ich habe auch jetzt festgestellt, ich muss auch gar nicht selber was unbedingt mitbringen. Es ist alles total freiwillig und gar nicht so, ich nehme einen Teil, dafür muss ich auch einen Teil abgeben. Nicola ist jetzt hier fertig. Wie lange hast du gebraucht?
2: 15 Minuten.
1: Ging ja richtig schnell. Du hast eine ganze Ikea-Tüte voll. Was hast du denn alles so gefunden?
2: Gymshark-T-Shirt, jetzt so eine Jacke.
1: Teil sieht auch richtig schick aus.
2: Hier so ein Sweater fürs Winter.
1: Nice, weiter geht's.
2: Für Papa.
1: Ah, für Papa ein S-Oliver-Pullover.
2: Ja.
1: Auch sehr gut. Das finde ich, sieht richtig stylisch aus.
2: Ja, ist halt auch so U2K.
1: Ja, voll.
2: Sieht man oft auch auf Vinted.
1: Boah, da hast du echt eine gute Auswahl getroffen. Aber genug gequatscht. Ich begebe mich jetzt selber auch mal auf die Suche nach ein paar Y2K-Schürzen, die Nicola mir vielleicht übrig gelassen hat. Sie ist nämlich jetzt mit einer vollen Ikea-Tüte nach Hause gegangen. Und vielleicht bringt der nächste Jahr die richtigen Sachen für mich mit.
0: Ja, geil. Viel Erfolg auf jeden Fall beim Kleidertauschen. Und das kann man ja übrigens auch einfach unter Freunden machen, ne? Wir schreien uns

0: Mein Bessie hier bei Nick.
1: Hola, llego a Madrid el 19th November. Ich weiß nicht weiter, weil ich kein Spanisch kann.
0: Digga, ich bin hier so am Machen, am Tun, hier am Arbeiten. Ich höre nur die ganze Zeit so Leon neben mir murmeln. Hola, belegue, was geht ab bei dir?
1: Ich probiere nämlich, meine Freunde zu überraschen. Ich habe mir nämlich einen Flug gebucht nach Spanien, nach Madrid.
0: Ich hoffe, sie hören gerade nicht zu.
1: Ja, nur eine Person kann Deutsch. Also, okay. Ich glaube nicht, dass sie das jetzt gerade verstehen.
0: Wie funktioniert diese Freundschaft, wenn sie kein Deutsch kann und du kein Spanisch?
1: Wir quatschen Englisch und ich lerne jetzt Spanisch.
0: Oha, so, amigo, so. Sí, mucho.
1: Sí. Ja.
0: Bueno,
1: ich bin gespannt auf jeden Fall, ob die das checken, was ich damit gesagt habe, weil ehrlich gesagt, es hat sich nicht gut angehört, aber mal schauen.
0: Geil.

0: flüssiges Gold verkauft.
1: Ich wünschte, ich hätte das hier schon früher in meiner Abendroutine gehabt.
2: Und zwar habe ich jetzt für 3 Wochen ein Wimpernserum ausprobiert.
3: Meine Augenbrauen sind auch so eskaliert dadurch.
0: Es geht natürlich um das Augenbrauen- bzw. Wimpernserum. Ich habe das auch mal genutzt, bis ich gecheckt habe, so, Digga, das ist ja gar nicht geil.
4: Ja, voll. Es gibt so krasse Nebenwirkungen. Ich habe mich da mal reingelesen. Vor allem, wenn so ein bestimmter Stoff in diesen Wimpernseren drin ist, Prostaglandin. Und der sorgt zwar dafür, dass man längere und dunklere Wimpern bekommt, aber
0: genau.
4: Auch, dass eben zum Beispiel Druck im Auge abfallen kann.
0: Okay, warte mal, das habe ich jetzt nicht gehabt, glaube ich zumindest. Was heißt das?
4: Also wenn so Augeninnendruck abfällt, dann kann das Auswirkungen auf das Gleichgewicht im Auge haben.
0: Oi.
4: Und du könntest zum Beispiel grünen Star bekommen.
0: Oi, okay, das heißt, mit der Zeit könnte man damit dann schlechter sehen?
4: Ja, genau. Und durch so Wimpernserien kann sich aber auch das Aussehen deiner Augen verändern.
0: Ja.
4: Zum Beispiel eine veränderte Farbe der Iris oder gerötete, entzündete oder eingefallene Augen und auch einfach dunkle Augenringe. Also irgendwie auch voll der Negativeffekt, wenn man ja eigentlich schönere Augen haben möchte.
0: Genau das hatte ich nämlich auch. Ich hatte richtig dolle Augenringe und dachte so, okay, das
4: krass.
0: Muss ich lassen jetzt.
4: Ja, und deswegen hat die EU wegen den ganzen Risiken für diesen einen bestimmten schädlichen Wirkstoff auch ein Verbot auf den Weg gebracht. Und sollte dieses Verbot halt kommen, dann müssen so Kosmetikhersteller diese schädlichen Stoffe irgendwie ersetzen.
0: Ja, also wenn Leute euch wieder Rabattcodes und so weiter um die Ohren hauen, irgendwie bei TikTok und Insta, dann lasst es vielleicht lieber sein, weil wer will Augenringe?

0: Leon und Fran hier für euch am Start.
1: Hello.
0: Und hast du einen Lieblingstag in der Woche? Sowas wie Dienstag oder Freitag?
1: Ich mag
0: oder irgendwas.
1: Freitag richtig gerne.
0: Ja, das ist klar. Wer mag Freitag nicht gerne?
1: Weil ich mag es einfach, da hat man so die Woche hinter sich gebracht, hat das Wochenende aber noch vor sich und ich bin so, oh geil. Und Freitag ist auch noch so ein guter Transition, wenn man

0: Kacke hauen.
1: Ja, Freitag ist geil, stimmt schon. Ich finde aber auch Sonntag hat was, weil das ist so, alles ist so ein bisschen egal. Also egal, was du machst, okay. Es ist so in Ordnung.
0: Ach so.
1: Und du kannst so, weiß ich nicht, wenn du jetzt irgendwie bis 5 Uhr schläfst, so alle denken, ja, ist halt Sonntag. Oder
0: fair.
1: So, weiß ich nicht, du stehst schon morgens früh auf, machst deine Dinge. Das ist so ein Tag, so, da ist irgendwie alles erlaubt, nichts ist falsch. Du hast aber auch keinen Druck, was machen zu müssen.
0: Mhm.
1: Weißt du, es ist so ein bisschen wie diese Tage zwischen Weihnachten und Neujahr.
0: Das ist
1: so alles so ein bisschen.
0: Sehr guter Vergleich.
1: Egal, und dieses Gefühl mag ich, wenn man das so, ach, ich heute nicht mal, werde ich morgen und so weiter und so fort. Deswegen, heute ist mein Lieblings.

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0: Nomás Cardi B Finesse.
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0: Das hat Leon.
2: Die CDU-Spitze berät am Mittag über die Krise der Partei. Dabei steht die Frage im Mittelpunkt, wie die CDU nach den verlorenen Landtagswahlen mit den geplanten Reformen umgeht. Das Präsidium der Partei diskutiert wahrscheinlich auch über die künftige Haltung im Umgang mit der AfD. Einige Politiker fordern, die sogenannte Brandmauer zu beenden. Und in Bremen-Gröpeling sind drei Mädchen rassistisch beleidigt worden. Jetzt sucht die Polizei Zeugen und lobt einen Mann mit viel Zivilcourage. Die Mädchen sind nach Polizeiangaben zwischen 8 und 13 Jahren alt gewesen und gestern gegen 19 Uhr in der Straßenbahn der Linie 10 Richtung Gröpeling unterwegs. Ein 41-Jähriger soll sie dann unter anderem rassistisch beleidigt haben. Ein 25-Jähriger ging dazwischen und wurde von den Angreifern dann mit einer Glasflasche am Kopf verletzt. Er konnte den Mann aber zu Boden bringen und festhalten, bis die Polizei kam. Und Pfefferspray hat heute Morgen im Bremer Viertel zu einem größeren Einsatz von Polizei und Rettungskräften geführt. Laut Polizei hatte ein 32-Jähriger gegen 5 Uhr, offenbar nach einem Streit mit einer anderen Frau, Pfefferspray in einem Club versprüht. 50 bis 70 Leute mussten deswegen raus ins Freie, 5 hatten Atemprobleme und eine Frau kam ins Krankenhaus. Und das Wetter, heute viele Wolken, etwas Sonne und zum Teil aber auch kräftige Schauer und einzelne Gewitter. Höchstwerte sind so bei 12 bis 14 Grad in Bremen und Bremerhaven.

0: komisch. Was ich hab
1: mich gerade so richtig gefühlt, ich war so richtig so bei den News und bei dem Wetter. Ich hab so bam, bam, bam, bam, bam und war dann so, ich musste so mitgehen mit dem Körper. Und
0: ich sitz hier, mach meine Arbeit, zwischendurch redet er random Spanisch, aber so schlecht und kraxelt sich so weg. Dann hat er seine Taschenlampe vorhin so in seine Augen gehalten und dann wieder weg und wieder in seine Augen wieder weg.
1: Da wollte ich niesen, Leute. Kennt ihr das nicht, wenn ihr niesen müsst?
0: Jetzt danach tanzt er so und zieht sich an seinem Hals. Ich bin so, was geht ab heute bei dir?
1: Ja, Wundertüte.
0: Ich schwör's dir, heute hast du zu viel Energie für einen Sonntag.

0: vorne mit dabei, wenn es darum geht, Bremen zu haten. Aber Leute, es gibt Menschen, die reisen, um die halbe Weltkugel um Bremen zu sehen.
1: The most fairy tale city in Germany. Look at this painting inside the Hauptbahnhof. Does anyone know this place? I'm in Bremen.
2: Ja.
0: I'm in Bremen and I have Hauptbahnhof.
2: Im Hauptbahnhof. Das ist Jihae Young. Die kommt aus Südkorea, lebt mittlerweile aber auch in Deutschland und macht regelmäßig halt so Wochenendtrips. Und sie war gestern mit diesem Video auf meiner For You Page. Und irgendwie finde ich das immer so verrückt irgendwie, wenn man dann so Videos sieht, wo dann so Leute halt so Videos machen von den Stadtmusikanten, wo die durch Schnorrviertel gehen und das mega abfeiern. Und ich bin so, ich lebe hier und irgendwie ist es so normal geworden für mich.
0: Ja, voll. Aber ja, es ist halt auch eine schöne Stadt.
2: Ultra.
1: And wait, guys, what is this place? It was so pretty. I was actually a little shocked because no one ever told me Bremen was this cute.
0: Bremen is this cute.
2: Ich finde das irgendwie so süß, wie sie sich so erfreut und dachte mir so, ja, sie hat voll recht, vielleicht sollte ich auch mal wieder zu den Stadtmusikanten oder in Schnorrviertel.
0: Ja, also man kann sich's ja auch romantisieren und ich glaube, wenn man Daily Life irgendwie hat, das ist wie in so einer Beziehung. Irgendwann kann sich so, wie heißt es, Gewöhnung einschleichen, dann sieht man gar nicht mehr, was man vielleicht Schönes hat und dann muss man sich mal wieder auf die positiven Dinge irgendwie besinnen.
2: So.

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0: und ich bin raus, deswegen steht mir Lito schon gegenüber.
1: Hola.
0: Wir stehen hier in einem Dreieck, kann man sagen, Leon, Litos und ich. Und wir haben gerade darüber gesprochen, wie Menschen lachen. Und es gibt so richtig geile Lachen, sympathische Lachen. Ich liebe das aber auch, wenn man nichts hört an Lachen. Wenn man einfach nur sieht, wie jemand so Crashout geht, du hörst nichts, du siehst nur, der Mund ist aufgerissen, die Person kriegt keine Luft mehr und fängt dann am besten auch noch an zu schlagen oder so. Das liebe ich, wenn so...
1: Ich bin so ein Mensch, ich fasse Leute an, wenn ich richtig lachen muss. Ich bin dann so grabby. Ich weiß nicht, warum.
0: But not sexual harassment.
1: Nein,
0: grabby.
1: Hey, okay.
0: Er
1: ist da, wo du so nicht.
0: Nein, aber dieses generelle, dieses, wenn so alles um dich herum, auch so Stühle werden so umgeschmissen, also extrem jetzt, ne? Aber dieses, dein ganzer Körper lacht mit, ich liebe das. Also
1: aber
0: ich
1: da muss schon was bescheuert witzig sein, ne?
0: Oder du musst halt mit dieser einen Person so mäßig wie in der letzten Schulreihe so sitzen, du darfst nicht lachen.
1: Es reicht ein Blick und die dritte.
0: Das, oh mein Gott, ich vermisse das.
1: Das war Peak.
2: Checker.
0: Ich hatte das lange nicht mehr, dass ich nicht lachen darf und du gehst Crash Out.
1: Weißt du, wie oft ich rausgeflogen bin, weil genau das passiert ist? Ich habe zu oft gelacht.
0: Aber das ist eigentlich das Beste. Du hast Schulzeit richtig genossen. So, du hast viel draußen gechillt an der frischen Luft, vielleicht sogar deswegen. Aber beste Leben.

gehen zur Arbeit. Hat mich so ein random Shabab angesprochen. Super freundlicher Typ, ne? Wirklich. Aber immer, wenn mich so Fremde ansprechen, ich bin immer erstmal sehr skeptisch. Man hat natürlich schlechte Erfahrungen gemacht. Ich finde es auch super schade, weil er kam super freundlich auf mich zu. Und wir haben uns gut unterhalten und war einfach ein netter Mensch, der sich so ein bisschen mit mir unterhalten wollte, der mich von Social Media kannte und der das irgendwie gefeiert hat, was wir hier alles bei Next einfach in Bewegung setzen und was wir alles für Bremen auch tun. Und das war richtig wholesome, Digga, weil er war auch so, ey, ist das, ich stelle auch blöde Fragen, oder? Und ich so, nein, Bro, es ist all good, es ist all good. Super sweet, dass du mich angesprochen hast. Wir haben uns ein bisschen unterhalten, sind ein Stück spaziert zusammen. Und das ist nice. Und ich habe mir jetzt vorgenommen, in Zukunft auf jeden Fall immer wieder offener auf Menschen zuzugehen, die auf mich zukommen. Und denen auch meine Chance zu geben, weil, naja, man muss auch so ein bisschen, ne, über seinen Tellerrand springen. Auch mal Dinge tun, die nicht in der Komfortzone sind. Und ich glaube, keiner von uns unterhält sich erstmal gern mit Fremden, aber es kann manchmal wirklich was Gutes draus resultieren oder ein nettes Gespräch, sei es in der Bahn oder was weiß ich wo. Digga, wie oft Leute mich einfach random ansprechen, die ich kein Stück kenne, auch ältere Menschen, die einfach sich unterhalten wollen. Im Endeffekt, Bro, das ist menschlich. 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

0: Helium von der Chainsmokers und deiner Sophia. Waffe rettet Studis ja eigentlich komplett den Arsch, gerade wenn es um Money geht, macht aber teilweise auch mies Probleme. Sarah Wagner vom Podcast, ihr habt mal nachgefragt, von welchen Erfahrungen haben euch die Studis denn da so berichtet?
1: Uns haben echt eine Menge Rückmeldungen erreicht, ganz viele Sprachnachrichten waren da auch dabei. Und ein richtig großer Punkt war, dass die Studis wirklich lange darauf warten, dass sie das Geld oder sogar eine Rückmeldung zu ihrem Antrag bekommen. Von mehreren Monaten Wartezeit bis 1,5 Jahre war da eigentlich alles dabei. Und das ist natürlich ein echtes Problem für alle, die davon wirklich abhängig sind, weil sie eben keine andere Unterstützung bekommen. Die stehen dann eine ganze Zeit lang ohne finanzielle Mittel da, müssen aber trotzdem ihre Wohnung, Lebensmittel und natürlich auch Semestergebühren bezahlen.
0: Okay, das habt ihr im 630-Podcast herausgefunden, aber das klingt ja irgendwie nach einem miesen Dämpfer auch eigentlich für so einen geilen Studienstart. Was können denn so Studierende machen, die solche Probleme haben?
1: Also nachfragen bzw. sich beschweren, das ist erstmal die eine Sache. Das haben auch Leute gemacht, die sich bei uns gemeldet haben. Bei denen kam das Geld dann teilweise schneller als bei ihren KommilitonInnen. Und was vielleicht manche nicht wissen, wenn das BAföG-Amt deinen Antrag nicht innerhalb von 6 Wochen bearbeitet, dann hast du Anspruch auf Vorschussleistungen. Also, dass du schon mal vorab 80% von dem Geld ausgezahlt bekommst, das dir vermutlich bewilligt wird. Und wenn daraufhin auch nichts passiert, dann lohnt sich vielleicht sogar eine Klage, eine Untätigkeitsklage heißt das. Und das geht, wenn der Antrag vollständig ist und die Behörde aber über 3 Monate nicht reagiert.
0: Also mehr zu den Gründen, warum das mit BAföG alles ein bisschen schwierig scheint und warum die BAföG-Ämter oft so langsam sind, das hört ihr beim 630-Podcast. Das ist ein News-Podcast.

0: 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Wer fühlt das hier?
1: Nudeln mit Pesto ist kein Studentenessen mehr, es ist zu teuer geworden. Freu dich nicht drauf, such dir ein anderes Studentenessen.
0: Ey, das ist eine krasse Aussage. Was soll das bedeuten? Dass das jetzt schon Luxus ist, oder was?
2: I guess. Also es kommt halt auch voll drauf an, was für ein Pesto man kauft. Da gibt es echt richtig teure Pestos. Ich habe auch mal gedacht, vielleicht mache ich das einfach selber. To be honest, da ist es aber günstiger, sich einfach welches zu kaufen.
0: Digga, ich frage mich halt so ein bisschen, wenn das schon zu teuer ist. Weißt du, was kann man denn als leidender Studi sich denn noch gut leisten? Ich weiß nicht, aber
2: ist
0: Nein, weil es ist so die krasse Aussage, was kostet so ein Pesto? Weiß nicht, 3 Euro? Nudeln kosten dich, wenn du die ganz billigen nimmst, 70 Cent.
2: Ja, das ist schon echt traurig.
0: Also das ist schon eine krasse Aussage. Also ich erinnere mich so ein bisschen dran, als ich gestruggelt habe, so wo ich wirklich drüber nachdenken musste, wie kaufe ich ein, damit ich einfach, ne, über die Runden komme. Mhm. Weil für mich eigentlich mein Go-To war immer so, ne, als Basis Reis, weil so ein Riesensack Reis war, ist echt nicht teuer auf die Länge, wie sie, ja, es hält.
2: Aber Soße?
0: Nee, ich brauche auch keine Soße.
2: Einfach nur Reis?
0: Nein, Reis, Joghurt und ein bisschen Fleisch habe ich mir ehrlich gesagt gegönnt. Das war so meine Kombi.
2: Ja, okay.
0: Weil wenn du dir dann, weißt du, bist du, ja, ich weiß nicht, pro Gericht bei 3 Euro, aber das ist eigentlich das, was sie auch schon sagt, weißt du, und das ist schon zu teuer. Das ist eigentlich ein sehr schlechtes Zeichen, ne?
2: Voll.
0: Was hast du? Was war dein Struggle-Essen?
2: Boah, ich habe voll viel so Brühe.
0: Du hast Brühe gegessen mit Brot oder was?
2: Ja, fand ich irgendwie, also war auch einfach so schnell zu machen, weißt du, einfach so eine Brühe. Aber empfehlen würde ich das jetzt nicht.
0: Nee, Mann.
2: Vielleicht einfach, ich weiß auch nicht.
0: Das klingt, weißt du, was das Schlimmste ist? Sorry, ich muss jetzt einmal noch was erzählen.
2: Ja.
0: Das Schlimmste, was ich jemals in meinem Leben gesehen habe online, ist, dass jemand Brühe mit Haferflocken gemischt hat und das da drin so aufgeweicht hat und meinte, das ist lecker.
2: Oh,
0: das kann man essen und es ist günstig. Nee, und ich war so, Bro, es gibt Tiefpunkte im Leben. Also das muss nicht sein. Das ist, wow. 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

0: Augenblick von Paschanim. Hier auf Bisschen Hochzeit Vibesland. Ich liebe diesen Paschanim-Song. Kann sein, wenn ich irgendwann heirate, der wird laufen müssen. Leider.
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0: Mit Leon um 14:30.
2: In Polen ermitteln die Behörden nach einem möglicherweise geplanten Anschlag auf Regierungsmitglieder. Das hat das Innenministerium mitgeteilt. Demnach hat die Polizei Hinweise bekommen, dass Ministerpräsident Donald Tusk und der Verteidigungsminister Ziel ein Anschlag sein sollten. Und die CDU-Spitze berät seit heute Mittag über die Krise der Partei. Dabei steht die Frage im Mittelpunkt, wie die CDU nach den verlorenen Landtagswahlen mit den geplanten Reformen umgeht. Das Präsidium der Partei diskutiert wahrscheinlich auch über die zukünftige Haltung im Umgang mit der AfD. Einige Politiker fordern, die sogenannte Brandmauer zu beenden. Und eine Trickbetrügerin. Ein Trickbetrüger so hat in Wilhelmshaven einer 64-Jährigen eine hohe fünfstellige Summe gestohlen. Er hatte die Frau angerufen und behauptet, das Geld auf ihrem Bankkonto müsse gesichert werden. In seinem Auftrag hatte sie dann das Geld überwiesen. Die Polizei ermittelt jetzt. Und das Wetter, heute viele Wolken, etwas Sonne und einzelne, zum Teil auch echt kräftige Schauer und einzelne Gewitter. Höchsttemperaturen von 14 Grad, aber ich finde, fühlt sich kälter an draußen.
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0: Ich weiß nicht, ob du in der Bubble auch drin bist.
2: In welcher?
0: Aber ich habe die ganze Zeit auf meiner For You-Page ein neues Spiel. Das sieht auch richtig scheiße aus, ehrlich gesagt. Aber es ist richtig witzig, weil du bist mit deinen Freunden zusammen ein Callcenter in Indien.
2: Oh mein Gott, was?
0: Kennst du das?
2: Nein.
0: Kennst du das? Nee, also und irgendwie geht es eigentlich nur darum zu scammen. Also
2: what?
0: Du machst Telefonscam, du rufst Leute an, das ist mit einer KI quasi.
2: Aber in Real Life oder in einem Game?
0: In
2: halt
0: dem
2: mäßig.
0: Game drin. Also
2: ja, okay.
0: Man soll nicht wirklich Leute scammen. Und die Leute sind halt KI-generiert mäßig, die reden auch wirklich mit dir und es läuft super solide, ist voll witzig.
2: Ja.
0: Ich gucke mir davon die ganze Zeit Ausschnitte an.
2: Ach, crazy.
0: Und dann sind da Leute, wie diese versuchen, denen so deren Bankdaten aus den Nasen zu ziehen und so. Das ist
2: what
0: echt funny, Digga.
2: Mein erster Gedanke war so, wer denkt sich sowas aus? Und jetzt frage ich mich, wer spielt sowas?
0: Das Spiel ist aber du. Funny. Das, findest du, würdest du das nicht gern spielen?
2: Boah, ich weiß nicht, vielleicht muss ich mir das nochmal angucken. Ist ja nicht so random, Mann.
0: Es ist auch einfach random. Zum Beispiel ruft dich da auch einfach Trump an.
2: Okay.
0: Und dann bist du plötzlich mit Trump am Telefonieren und versuchst Trump zu scammen. Das finde ich witzig.
2: What the fuck? Okay. Schau ich mir mal an.
0: Kleine Empfehlung für so einen Sonntag, Digga, warum nicht?
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0: Anderson Park und Cordae haben richtig heftig gekocht, was Good Vibes angeht. Das ist A Good Day und wow, dieser ganze Song klingt einfach nach Sonnenschein, nach guter Laune, nach einer guten Zeit einfach auf dieser Welt. Und ich persönlich liebe es, den Song morgens zu hören, weil er mir einfach direkt diesen Kick gibt, in den Tag zu starten. Aber er erinnert mich auf jeden Fall heftig auch an diesen Song.
1: Ey, okay. Heute ist ein guter
0: Nein.
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0: Wisst ihr noch? Mosh mit Chilmer? Bruder, der kam 2011 oder so raus. Wow!
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0: Gott, waren das gute Vibes. Als kleiner Pico bin ich draußen rumgelaufen mit dem und dachte, was ein Leben, oder? Ich mag das, wenn Songs einem gute Laune geben. Und irgendwie hat mich der Song an diesen erinnert. Kleiner Flashback hier, das ist A Good Day von Anderson Park und Cordae.

0: Und Stress. Und das hier ist Carlotta aus Bremen und sie will Opernsängerin werden.
1: Wenn ich auf der Bühne stehe, ist es immer so, ich vergesse alle Probleme, die ich sonst habe. Alles um mich herum verschwindet irgendwie. Einfach, ich mache das, was ich liebe. Und das ist für mich das schönste Gefühl, das es gibt.
0: Also wenn sie das ist, was ich gerade im Hintergrund gehört habe, ja, dann ist es ja unglaublich krass.
2: Das ist sie, ja.
0: Und wie sie an diesem Traum festhält, da quatschen wir gleich mal drüber.

0: So hört sich das an, wenn Carlotta aus Bremen singt. Wow, ich habe ein bisschen Gänsehaut bekommen, Digga.
1: Andere rappen und sie ist einfach Opernsängerin. Krass, und beziehungsweise, ne, will Opernsängerin werden.
2: Ich wollte immer nur auf die Bühne, immer im Rampenlicht sein. Und das hat mich dann auch nicht gejuckt, ob es gut war oder nicht.
1: Ich finde das wirklich so krass irgendwie, dass man so sagt, ganz ehrlich,
0: das ist krass.
1: Opernsängerin, warum nicht? Und vor allem jetzt, also sie ist ja 16 Jahre alt, jetzt fängt sie an, das zu studieren, einfach als Jungstudierende an der Hochschule für Kunst.
3: Ich würde jetzt gerne ein Jahr halt das Jungstudium machen, dann mich ohne Abitur direkt fürs richtige Studium bewerben an der Hochschule für Künste Bremen. Dann hätte ich mit 20, glaube ich, meinen Bachelor und würde dann am liebsten nach Italien für meinen Master. Und dann wäre ich mit 22 fertig studiert und dann würde ich gerne auf die großen Bühnen der Welt.
0: Bruder, die hat aber richtig Power, ne? Also ja, man merkt, dass die da richtig für brennt und dass die da alles in Bewegung setzen möchte, was möglich ist. Sie geht ja auch nebenbei auch noch in die 10. Klasse und wurde da auch erstmal nicht so richtig ernst genommen für ihren Traum.
3: In der Schule, da habe ich eigentlich niemanden, nichts wirklich erzählen kann oder der mich da supportet. Deswegen bin ich umso dankbarer für meine Eltern und meine Freundinnen.
1: Ja, also, immerhin hat sie da Support. Ich finde es krass, man hört ja auch wirklich die ganze Zeit im Hintergrund bei diesen Tönen diesen Operngesang. Ja, ja, ja, also wir supporten dich, Dream Big und so.
0: Auf jeden Fall, Dream Big, zieh durch.

0: Wo man?
1: Wo man?
0: Wo man, Digga, so hieß der Song, Bro.
2: 15 Uhr, Digga. Hier mit Litos und Leon. Digga, damals, als deine Eltern dir dein Pausenbrot geschmiert haben, noch als so ein kleiner Pico warst.
1: Ja.
2: Hast du gegessen oder ist in deiner Schultasche verschimmelt?
1: Safe gegessen, weil ich sagte, meine Mom hat das gemacht, mein Dad hatte gar keinen Bock darauf. Yeah. Aber meine Mom hat sich wirklich immer so viel Mühe gegeben. Die hat dann auch immer, eine Süßigkeit war immer drin.
2: Oh.
1: Und so ein geiles Brot
2: mäßig. Du warst so eins dieser Kinder, auf die ich eifersüchtig war, die Kinderpinguin dabei hatten.
1: 100 pro, ja.
2: 100 Scheiße, pro. Bruder.
1: Aber ich hab geteilt, weißt du so.
2: Ja, oder sonst welche Süßigkeiten.
1: Warum, aber, wie wurden dir deine Brote geschmiert?
2: Doch, meine Mom hat auch mit Liebe gemacht, aber ich war irgendwie ein undankbares Kind, Digga.
1: Hast du nicht gegessen?
2: Ich hab die dann meistens vergessen. Und dann sind die in meiner Schultasche geblieben und dann sind die da leicht vor sich hingeschimmelt, Junge. Digga. Ich war da irgendwie schlecht drin. Ich glaube, ich hatte als Kind auch einfach nicht so Bock, morgens was zu essen, weißt du?
1: Checke.
2: Und habe mich dann immer auf das Essen zu Hause dann gefreut. Das habe ich ja dann immer inhaliert, aber so. Pausenbrote waren irgendwie mein Endgegner, Bro. Ich weiß nicht.
1: Ja, okay.
2: Also meine Schultasche hat wirklich so nicht gut gerochen, Digga. Nicht gut gerochen. Meine Mama ist auch jedes Mal durchgedreht. Shoutouts an sie, Digga. Mal beenden, Mama. Es war trotzdem toll.

Bruder, was war Popstar? Wie habe ich das gerade ausgesprochen? Popstar, für ein verrückt guter Song, Junge, der kam 2020 raus. Und ich muss sagen, wow, Drake zusammen mit DJ Khaled, die haben uns einfach gebläst, okay? Ein Banger. Aber die Besonderheit war das Musikvideo damals, weil statt Drizzy hat Justin Bieber das Ding halt performt, was halt auch ein bisschen Sinn macht. Justin Bieber ist wohl der Popstar schlechthin, bis heute. Und es war auch einfach mal was anderes, hat uns irgendwie irritiert, aber auch abgeholt, dass JB dazu abgegangen ist. Das ist auch so eine, es war nicht nur Musikvideo, sondern es gab auch so ein Intro, ein Outro, im Sinne von ein bisschen Serien-like, und es war einfach nice. Und heute Morgen habe ich auf meiner For You gechillt. Und ich habe das Video wieder gesehen, aber halt mit Drake, die KI-Version. Drake mit dem Körperbau von JB, aber sonst sah alles aus wie Drake, war schon funny, aber sah derbe real aus. Und das war so für mich die Zeit einfach auch, wo ein Feature mit DJ Khaled, oder dass sein Name drauf stand, so ein 80-20-Ding war, ein Banger zu werden und 80 für einen Banger, ne? War schon ein Siegel irgendwo, war eine geile Zeit, und da Drizzy jetzt nochmal in diesem Video zu sehen, ich war kurz irritiert, hä, hat das nicht damals Justin Bieber gemacht? So, ey, einfach geil, ich hoffe, dass Drizzy wieder so Comeback macht, wo er uns alle einfach mal wieder ein bisschen hookt und wir das Gefühl haben, er macht wieder Dinge, die andere nicht machen.

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Aufwachen nach so einer fetten Party, mieser Kater, einem geht's richtig Müll und dann so ein kleiner Blick ins Portemonnaie und man denkt sich so, pff, was habe ich eigentlich gestern gemacht? Aber dann haben wir uns so ein bisschen gefragt, wie gebt ihr eigentlich

0: so einer guten Nacht draußen aus.
1: Für eine Nacht auf jeden Fall nicht mehr als 30 Euro.
2: 60 Euro oder so ist, also ist schon viel, aber ich denke so zwischen 40 und 60.
3: Ich rauche nicht und trinke keinen Alkohol, dementsprechend würde ich sagen 10 Euro.
4: Gar nichts. Ich bin Dribbler.
5: Wenn, dann schon richtig. 200 Euro.
0: Boah, Dribbler und danach 200 Euro. Also das ist schon, ne? Eine riesen Spannweite. Manche geben gar nichts aus. Manche 200 hauen richtig auf Kacke. Ich kenne doch meine Sherbabs, die sich direkt Tisch holen und alles Flaschen vollstellen. Ist schon teilweise bodenlos, wenn du dann noch so überlegst, wie viel der Eintritt mittlerweile auch einfach schon kostet.
1: Eintritt Club, sage ich so 15 Euro Mark.
6: 10er für den Eintritt, das ist okay.
1: Aber es kommt auf den Club drauf an. 20 ist auch noch okay, aber nur für so krasse Clubs.
0: Also ich bin kein Clubgänger, aber ich glaube, als ich damals in den Club gegangen bin, so meine letzten Male waren so mit 18, 19, ich glaube, da hat das auch schon so 12 Euro gekostet. Also fand ich auch damals schon frech, weil... Bro, ich gebe eh im Club noch Geld aus. Allein dieser Eintritt ist ein bisschen too much, aber ich glaube, dadurch wollten diese Leute aussortieren, wer wirklich bezahlt hat, auch wirklich Bock und so. Naja, aber manchmal muss man vielleicht die Münzen zusammenkratzen und einfach einen schönen Abend da.

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1: Twos and threes, geiler Song.
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3: In Polen ermitteln die Behörden nach einem möglicherweise geplanten Anschlag auf Regierungsmitglieder. Das hat das Innenministerium mitgeteilt. Demnach hat die Polizei Hinweise bekommen, dass Ministerpräsident Donald Tusk und der Verteidigungsminister Ziel eines Anschlags sein sollten. Und die CDU-Spitze berät seit heute Mittag über die Krise der Partei. Dabei steht die Frage im Mittelpunkt, wie die CDU nach den verlorenen Landtagswahlen mit den geplanten Reformen umgeht. Das Präsidium der Partei diskutiert wahrscheinlich auch über die zukünftige Haltung im Umgang mit der AfD. Einige Politiker fordern, die sogenannte Brandmauer zu beenden. Und ein Trickbetrüger hat in Wilhelmshaven einer 64-Jährigen eine hohe fünfstellige Summe gestohlen. Er hatte die Frau angerufen und behauptet, das Geld auf ihrem Bankkonto müsse gesichert werden. In seinem Auftrag hatte sie dann das Geld überwiesen. Die Polizei ermittelt jetzt. Und das Wetter, heute viele Wolken, teils kräftige Schauer aber auch und einzelne Gewitter. Höchstwerte sind so 12 bis 14 Grad in Bremen und Bremerhaven.
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1: Also, ab dem Moment, wo du selber bemerkst, dass du Mundgeruch hast, ist es schon zu spät. Du hast schon seit Stunden Mundgeruch, du hast es noch nicht gemerkt. Nee, allgemein Menschen mit Mundgeruch.
3: Oh mein Gott, ich dachte, du willst
1: weißt
3: mir
1: dabei,
3: das
1: wenn
3: sagen.
1: Du merkst, du hast Mundgeruch,
3: ja,
1: dann haben schon andere länger gerochen. Weißt du, was ich meine?
3: Ich dachte, du willst es nicht öffentlich blamen und
1: ehrlich
3: flamen.
1: Gesagt, vielleicht ist es auch, also war es ein Versuch, wie alt warst du, als du 6 warst?
3: Hä? 6? What the fuck?
1: Junge, es war ein Versuch, dir zu sagen, dass du Mundgeruch hast, okay?
4: Was?

Baby, wow, von Carol G. Und ich höre gerade erst zum ersten Mal das Meeresrauschen im Outro. Ich habe schon mal gesagt, dass es für mich eher Urlaubsfeeling ist, aber allgemein in der spanischen Musik oder in den spanischen Genres finde ich, die geben mir irgendwie immer Party-Vibes, selbst wenn die melancholisch sind. Ich weiß nicht warum, ich so emotional und es löst immer so viel in mir aus und ich werde dann auch immer so, ich will den Urlaub. Das ist basically jedes Mal mein Mood, wenn ich spanische Musik höre.

0: Vor mittlerweile 52 Jahren ist der erste Roman von Stephen King rausgekommen. Carrie wurde einfach mehrfach auch schon verfilmt und Jule aus dem Next-Team. Trotzdem hat sich Prime Video jetzt gedacht, brauchen wir das jetzt nochmal als Serie?
1: Ja, ich habe auch erst gedacht, boah, Digga, den ollen Schinken muss ich jetzt nicht zum 28. Mal in der Neuauflage sehen. Aber Leute, I was wrong. Es lohnt sich viel mehr, als ich erwartet habe. Also ich sag jetzt schon, Top 3 Serien 2026.
0: Boah, du klingst derbe überzeugt, aber warum auf einmal?
1: Es ist einfach das beste Beispiel für einen sehr bekannten, sehr alten Stoff, der jetzt aber gerade so viel verändert wurde, dass er modern wirkt.
0: Ah.
1: Im Zentrum ist natürlich mal wieder Carrie. Die wurde tief religiös erzogen, bisher nur zu Hause bei ihrer Mutter unterrichtet und hat jetzt ihren ersten Tag an einer öffentlichen Schule.
2: Bitte sagt alle Hallo zu Carrie White. Seid nett zu ihr.
1: Carrie ist natürlich eine komplette Außenseiterin. Die hat wirklich null Social Skills und ist deshalb umso dankbarer für zumindest ein nettes Gesicht.
3: Hi, ich bin übrigens Sue.
4: Hi.
3: Dein Kleid ist wirklich schön.
4: Danke. Ist selbst genäht.
0: Und Sue wird dann ihre Freundin, ne?
1: Genau, ansonsten sind aber alle brutal zu ihr.
0: Mies.
1: Ich hatte direkt in der ersten Folge Gänsehaut. Da gibt's eine Szene nach dem Sportunterricht. Carrie bekommt zum ersten Mal ihre Periode in ihre weiße Hose. Und statt ihr zu helfen, wird sie von ihren Mitschülerinnen in die Dusche geschubst, mit Tampons beworfen und dabei auch noch gefilmt.
4: Wieso blute ich? Oh mein Gott. Hilf mir!
5: Wie heißt sie nochmal?
3: Carrie White. Wohl eher Carrie Red.
1: Unter ihrem Spitznamen Carrie Red wird dann ein Insta-Account gemacht und da geht's dann richtig los mit dem Cybermobbing.
0: Ah, ich check. Und das ist dann der Unterschied, ne? Social Media hatten die natürlich 1974 noch nicht, Digga.
1: Yes, 10 Punkte für dich. Also die Themen der Geschichte, wie zum Beispiel Ausgrenzung, Mobbing und auch Rache, bleiben gleich. Aber sie finden eben vor allem auf Social Media statt. Und Carrie, die hat ja auch so übernatürliche Kräfte, die sind hier auf einem anderen Level. Also die hat mir fast schon so X-Men-Vibes gegeben.
0: Aber du mochtest das, oder?
1: Ja, ja, komm. Stark gespielt, stark erzählt, auch nicht zu sehr Horror wie sonst, sondern eher so Psycho-Schuldrama. Also ich habe dran geklebt, alles in einem durchgebinged, auch wenn es manchmal wehtat, hinzusehen.
0: Also, die neueste Carrie-Serie bekommt ihr jetzt auf Prime Video und Empfehlung von Jule auf jeden Fall.

0: More Money, More Haters, Summer Jam, Shirin David. Für mich der Song des Jahres, Bro.
1: Krass, okay, das ist ein krasses Statement.
0: Ich finde, der ist unglaublich gut. Geiles Sample, Mobb Deep, Bruder. Die haben wirklich gekocht auf dem Endlevel. Shirin David hat einen unglaublichen Part gedroppt. Summer Jams Hook ist unglaublich. Summer Jam ist, der reift wie feiner Wein, weißt du was ich meine? Der wird älter und der wird einfach immer besser. Das ist alles zu random bei dem. Der muss ein Recipe haben, das wir alle nicht haben.
1: Ja, fair. Ich finde, wenn man wirklich so aktiv auf die Lines hört, ist schon krass.
0: Ja, ja, sowieso. Also Pharrell Williams wird vom Gesicht her nicht älter und Summer Jam vom Sound nicht, Bruder. Das ist unglaublich.

0: Was hier gerade passiert, ist das, wovor alle Angst haben, und zwar vor dieser KI-Generation. Social Media ist komplett fake und du darfst niemandem mehr vertrauen.
1: Also, man sollte niemandem mehr vertrauen, sagt die Influencerin Shopaholic, die ist auch Bremerin, in einem TikTok. Marvin aus dem Next-Team, wieso sagt sie das?
2: Sie sagt das, weil Bilder von ihr und einer Freundin benutzt wurden, um Fake-Accounts zu erstellen auf Instagram.
1: Ja, okay, das ist scheiße an sich, aber dieses Problem gibt's ja schon länger und ist ja eigentlich nichts Neues.
2: Ja, normalerweise wird doch einfach mal nur ein Bild genommen, neuer Account und fertig. Jetzt nehmen die das Bild aber, bearbeiten nur das Gesicht mit einer KI und behalten den gleichen realen Hintergrund. Und jetzt kommt noch das Schlimmste dazu, die benutzen auch noch so Freundschaftsbilder, so wo dann zwei Fake-Accounts posten und sich gegenseitig auch noch in der Story markieren.
1: Das ist... Wow, da wird auf hohem Niveau gescammt, unglaublich. Und alles das ist einfach ein bisschen authentischer wirkt, ne?
2: Ja, genau, so sieht dein Profil dann halt auch wirklich real aus. Und weil Follower und Likes kann halt jeder. Und wenn du aber siehst, dass dieses Profil noch eine Freundin hat, die sie markiert, dann hast du überhaupt gar keine Chance mehr zu erkennen, was überhaupt noch fake ist.
1: Ja, okay, das klingt derbe gruselig, Bro. Aber wer macht sowas und was bringt das an sich?
2: Ja, die wollen halt Leute abziehen. Meistens sind es halt Männer, die Bilder aus Social Media klauen und sich dann als Frauen ausgeben, um Kontakt mit anderen Männern zu haben. Es wird geflirtet, um irgendwie ein Geld zu bekommen, Kreditkarten und so weiter. Die Influencerin sagt sogar selber, wenn das nicht ihre Bilder wären, würde sie gar nicht wissen, dass sie das ist.
0: Du weißt nicht, wer dahinter ist, ob das ein Kerl dahinter ist. Keine Ahnung, muss ja sein. Was passiert, wenn man sich auf irgendwie anderen Plattformen so krass Identitäten klaut? Man muss wirklich auf sich aufpassen, Leute. Deswegen schick dieses Video an deine Freundin und passt auf, dass ihr euch niemals mit Leuten trifft oder so, weil die waren so real, deren Accounts, dass ich selbst das niemals gecheckt hätte.
1: Bitte nimmt uns wieder KI weg, okay? Bitte.

Lufa von Kendrick Lamar und SZA. Ey, wisst ihr noch die Zeit früher, wo Interessen zu haben Nische war und dann auf einmal wird man voll abgefeiert in Social Media, wenn man so voll die Interessen hat? Das ist so wild, wie sich das entwickelt hat. Früher war es so richtig uncool, ein Nerd zu sein. Und jetzt sehe ich auf Social Media, also die Leute, die am erfolgreichsten sind, so Nerds, full Nerds in ihrem Bereich. Ich feiere das. So appreciated, dass jemand da drin ist.

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2: Der neue Friedenspreisträger des deutschen Buchhandels, Philippe Sanz, hat Deutschland und Israel kritisiert. Israel warf er Verstöße gegen das Völkerrecht im Gazastreifen und im Westjordanland vor. Deutschland äußerte sich dazu zögerlich. Sanz sprach dabei von einem unanständigen Schweigen. Kritik sei weder antisemitisch noch anti-Israel. Und in Polen soll es Pläne für Anschläge auf Regierungsmitglieder gegeben haben. Polizei und Sicherheitsbehörden ermitteln. Die Polizei hat Hinweise erhalten, nach denen Ministerpräsident Donald Tusk und der Verteidigungsminister Ziel eines Anschlags sein sollten. Und Papst Leo musste an der Lunge operiert werden. Das hat er selbst bei seinem Sonntagsgebet auf dem Petersplatz in Rom bekannt gegeben. In seiner Lunge wurde ein Knoten entdeckt und soll entfernt werden. Weitere Einzelheiten zum Gesundheitszustand des Papstes sind nicht bekannt. Und das Wetter, viele Wolken und teilweise auch kräftiger Schauer und einzelne Gewitter. Höchstwerte 12 bis 14 Grad in Bremen und Bremerhaven.
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1: Wolltest du mal auf Krampf nonchalant sein?
2: Nichts, das mir gerade so spontan einfällt. Ein Beispiel einfällt. So, warum?
1: Ich weiß nicht, es gab so eine Era, da wollten alle nonchalant sein, weißt du, so emotional nicht erreichbar und immer der coole Typ und so.
2: Ach so, boah, nee, finde ich nicht.
1: War nie deine Phase. Passt auch gar nicht zu dir, Digga, du bist schon sehr extrovertiert.
2: Ich denke mir so, wenn was ist, dann schreib oder keine Ahnung, so dieses nonchalant oder so dieses nur mysterious zu wirken, dass man dann irgendwie nicht zurückschreibt oder so, finde ich stressig.
1: Stressig? Warum stressig?
2: Weiß ich nicht, ist doch unnötig. So, dann antworte doch einfach und ghost du mich nicht nur, weil du denkst, dann bist du mysterious oder nonchalant.
1: Also du beziehst das so ein bisschen auf Dating-Phase.
2: Ja, ja.
1: Ah, okay. Ja, ich dachte ja so Maitag, aber ja, safe. Ich, auf jeden Fall im Dating check ich das. Maitag auch, also nonchalant. Also Leute, die nicht von Natur aus nonchalant sind, die verstehe ich nicht. Weil man merkt, dass es auf Krampf ist manchmal, finde ich.
2: Mhm.
1: Ja. Aber es ist, wie du schon sagst, es muss nicht sein. Ein Miteinander, ein gutes Miteinander ist auf jeden Fall mehr wert. Und wenn ihr goofy im Inneren seid, Digga, dann lasst es raus. Be goofy, man.
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0: Blackout Days von Ian Asher und Fantogram. Und dieser Song hier, ne? Wow, ist der deep emotional.
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0: Erstmal haut hier Montez natürlich eine verrückte Hook. Mit ganz viel Emotions, Melancholie. Bro, Gänsehaut.
1: Nach dem Regen dankt da jedes Mal ein Puzzleteil.
2: Ach, mach dir keinen Kopf, mein Bester. Geh deinen Weg und trotzdem.
0: Ich weiß nicht warum, aber sieh, du gibst mir hier Contra-K-Vibes. Aber vielleicht ist für mich auch Contra-K so in meiner Generation einer dieser Pen-Rapper gewesen, so der viel über Emotionen auch gesprochen hat und über mentalen Drive und wie man sich entwickeln soll und wie man menschlicher sein soll. Sido war das irgendwie nicht in meiner Generation. Ich weiß, dass er in den 2000ern definitiv auch sowas schon gemacht hat. Aber hier. Ich denke die ganze Zeit an Contra K, Bruder, ich weiß nicht warum. Vielleicht habt ihr eine Idee. Schreibt uns gern. Helft mir gern, wieso ich an Contra K denken muss. Das ist nur der Vibe. Das ist nicht die Art, wie sie du da rappt, auch nicht die Bars, aber also nicht die Art und Weise, wie er float, sondern wirklich einfach der Inhalt. Es gibt aber halt auch wenig inhaltsreiche New Wave Rapper, die große Mainstream sind. Ich würde vielleicht noch Apsilon aufzählen für mich. So, sonst kenne ich kaum einen. OG Kimo, ich gebe euch noch OG Kimo an.
1: Ist das nicht Wahnsinn?
0: Poseteil hier. Von Montez und Sido. Neu.
1: Warum

0: First Class von Jack Harlow hier um 17 Uhr bei Next. Zusammen mit Leon. Leon meinte auch gerade schon, Bro, er ist 2023 zurück, Digga.
1: Ja, Mann, for real. Aber ich liebe diesen Song und jedes Mal, wenn ich den höre, stelle ich mir vor, wie geil muss das sein, erste Klasse zu fliegen.
0: Da denkst du dann dran? Ja. Also macht schon Sinn, weil, ne, wird oft genannt und so.
1: First Class.
0: Bist du noch? Mach das nie wieder.
1: Ich bin noch nie erste Klasse geflogen, nein.
0: Ja, das ist echt ein Brokey-Ding, ne?
1: Das ist so schlimm, Mann.
0: Scheiße,
1: kann
0: Digga.
1: Nicht mal ein Ticket organisieren.
0: Nicht mal mit Zug erste Klasse gefahren oder
1: nein.
0: So?
1: Nein. Du schon mal?
0: Ich hatte mich bedeckt.
1: Okay, okay, aber ist Zug erste Klasse auch so geil wie Fliegen erste Klasse?
0: Ich habe nie gesagt, dass ich erste Klasse. Weder noch.
1: Okay, wer das hier hört, zwei Tickets erste Klasse, bitte.

0: Ein 13-Jähriger bekommt einfach 5 Jahre Stadionverbot. Und zwar vom Fußballverband KNVB in Amsterdam. Und Leon aus dem Next Team, sag mal, Bro, was ist da los?
1: Ja, komplett crazy die Story. Also der Junge stürmte beim Nations League-Spiel Niederlande gegen Deutschland gegen Ende der zweiten Halbzeit aufs Spielfeld. So, und auf dem nassen Rasen ist er dann ausgerutscht und hätte dabei fast den niederländischen Nationalspieler Reinders umgegrätscht. Ich hoffe, ich betone ihn jetzt richtig.
0: Tijani Reinders war schon richtig. So. Aber das ist natürlich, also an sich, ein kleiner Junge läuft aufs Feld, weil er möchte seine Idole sehen, aber fast einen Spieler umzugrätschen ist schon krass.
1: Auf jeden Fall, vor allen Dingen, aber er hat dann halt einen Selfie bekommen mit ihm und dann ist er halt irgendwie wieder zurückgerannt und wollte sich auf die Tribüne retten, wurde dann aber dabei erwischt.
0: Boah, das ist schon mies, ey, der Arme. Das Spiel war ja vor ein paar Wochen, Deutschland hat unentschieden gespielt.
1: Ja, genau, und ich hatte das auch irgendwie voll vergessen, so, aber jetzt geht halt gerade diese Story von diesem Jungen so viral, beziehungsweise die News davon. Und zu diesem Stadionverbot, also 5 Jahre jetzt nicht mehr ins Stadion, muss der Junge jetzt auch noch eine Geldstrafe bezahlen, 100 Euro.
0: Digga, was? Also, sorry, aber von einem 13-jährigen Hundi nehmen zu wollen, Bruder, finde ich jetzt ein bisschen krass. Also, muss das tatsächlich? Gib dem diesen Bann, ja, aber den Hundi, nein. Wäre ich eher, ich würde nicht bezahlen.

0: We Still Don't Trust You von Future, Metro Boomin, The Weeknd, hier um 20 nach 5. Bei Next, Digga, immer noch mit Litos und Leon.
1: Hello.
0: Was geht ab?

0: Me and You von Tams und Sammy Verge. Oh, geile Rockets, aber Tams auch unglaublich begnadete Sängerin. Wow, wow, wow, der Song mit Dave, hast du den im Kopf?
1: Stimm mal kurz an.
0: Ich kann ihn jetzt nicht anstimmen, tatsächlich.
1: Dann aber, nicht, nee.
0: Stark.
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1: Der neue Friedenspreisträger des deutschen Buchhandels, Philipp Sanz, hat Deutschland und Israel kritisiert. Israel warf er Verstöße gegen das Völkerrecht im Gazastreifen und im Westjordanland vor. Deutschland äußerte sich dazu zögerlich. Sanz sprach dabei von einem unanständigen Schweigen. Kritik sei weder antisemitisch noch anti-Israel. Und in Polen soll es Pläne für Anschläge auf Regierungsmitglieder gegeben haben. Polizei und Sicherheitsbehörden ermitteln. Die Polizei hat Hinweise erhalten, nach denen Ministerpräsident Donald Tusk und der Verteidigungsminister Ziel eines Anschlags sein sollten. Und die CDU-Spitze berät seit heute Mittag über die Krise der Partei. Dabei steht die Frage im Mittelpunkt, wie die CDU nach den verlorenen Landtagswahlen mit dem geplanten Reform umgeht. Das Präsidium der Partei diskutiert wahrscheinlich auch über die künftige Haltung im Umgang mit der AfD. Einige Politiker fordern, die sogenannte Brandmauer zu beenden. Und das Wetter, ja, jetzt wird es ein bisschen kälter, viele Wolken, teilweise Schauer und einzelne Gewitter. Und heute Nacht kühlt sich's runter auf 8 Grad.
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0: Gäbe es eine Superkraft in deinem Leben, die du unbedingt haben wollen würdest, welche wäre die?
1: Unsichtbar sein.
0: Du Creep. Warum unsichtbar?
1: Weil ich dann mich einfach, ich würde so viele Dinge machen, die illegal sind. Ich würde in irgendwelche Flugzeuge steigen.
0: Bro, was heißt Superkraft, weil du sie fürs Gute benutzen sollst? Was machst du damit?
1: Urlaub. Urlaub ist doch gut für mich. So, hä?
0: Ey, okay. Ich merk schon. Komm, wir falsch abgebogen.
1: Was wäre denn deine?
0: Ey, ich würde einfach fliegen. Oder teleportieren. Teleportieren auch tough. Dann kann ich sein, wo ich will, wann ich will.
1: Aber kannst du doch, wenn du unsichtbar... Ja, okay, nicht
0: ja,
1: so schnell.
0: Ja, aber länger, Bro.
1: Ja, okay, never mind.
0: Du musst ja trotzdem den normalen Flug und so noch nehmen. Nur keiner sieht dich.
1: Ja, okay. Aber ich will trotzdem unsichtbar sein.
0: Also wow. Also ich bleib
1: wenn
0: dabei.
1: Ich unsichtbar wow, bin, ne? Wow. Und dann dir Essen hole von
0: Klaus, du klaust also.
1: Nee.
0: Ja, du klaust, Digga, krank.
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Lemonade von Internet Money. Ghana, Nav, Don Toliver, einfach die Avengers auf einem Song. Oder kann sich jemand noch von euch an so den Nav Run erinnern? Er hat damals irgendwie echt harte Musik gemacht. Vielleicht auch nur für mich. Manche haben mich gehatet, weil ich ihn gehört habe. Aber dieser Song hier hittet auch. Das Original wurde hier schon sehr sexy geflippt, muss ich sagen, von Moppy. Also ich bin nicht so in diesem DJ-Shit drin, aber wow. Guck mal, wie es slappt. Ist ein bisschen Elektro, ist nicht so mein Ding, aber ich sehe schon, warum Leute dazu abgehen. Also ich würde bei so einem, wenn das jetzt im Club laufen würde, würde ich auch abgehen. Ist zwar nicht so the place to be für mich aktuell, aber ich kann mich noch gut hineinversetzen. Und ich finde, Moppy ist sowieso auf einem Hit and Run. Alles, was der so anfasst und was ich so mitbekomme, was er so droppt, taff. Schon guter Shit, den man sich geben kann. Und ich finde auch den Drop sehr, sehr krass. Bockt schon, Digga. Kann man schon machen. Das hier ist Just a Little Bit More von Moppy.

24 Hours von Stormzy. 24 Hours, da sind wir auch für euch da, Digga. Ganz Tag geile Musik. Und ich muss sagen, hat wieder mal sehr Spaß gemacht, hier zu sein. Mein Chef Abimir ist hier. Wir gehen gleich noch ein bisschen was machen. An einem Sonntag entspannt in Bremen. Ihr wisst doch, jetzt beginnt diese Cozy-Zeit. Man geht nur noch raus, um essen zu gehen oder so. Weil, Bruder, Wetter ist eben bescheuert schlecht. Was soll man jetzt gerade machen? Obwohl, wir sind aus dem Norden. Wir sind ja nicht aus Zucker, ne? Wir gehen ja trotzdem noch raus an die Schlacht oder sonst wohin. Weil wenn es regnet, ist ja nicht schlimm für uns. Ach, Digga, halt die Fresse. Ey, hier ist Litos. Macht's gut. Morgen früh ist, glaube ich, Stunner auf jeden Fall wieder am Start mit Patrick zusammen und Fran und Yannick am Nachmittag. Also eine sehr, sehr geile Woche und macht euch einen schönen Sonntag. Ich bin raus.

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